0: EU-Kommissionspräsidentin von der Leyen und kündigte eine Zusammenarbeit mit Kanada und dem Vereinigten Königreich an. Es brauche kostengünstige KI mit einem Mehrwert, bei der der Mensch die Oberhand behalte. KI solle unterstützen und Menschen nicht ersetzen, so von der Leyen. Die EU-Kommission will, dass Kinder unter 13 Jahren TikTok, Instagram und Co. gar nicht mehr nutzen dürfen. Ab 13 Jahren soll es dann gestufte Einschränkungen geben. Das sagte Kommissionspräsidentin von der Leyen. Die Details ihres Gesetzesvorschlags will sie morgen vorstellen. Der Bundesgerichtshof in Karlsruhe verhandelt aktuell über vier Verfahren, in denen Firmen vom Bund die Bezahlung während der Pandemie bestellter Corona-Masken einfordern. Insgesamt laufen laut Gesundheitsministerium rund 90 solcher Verfahren mit einem Streitwert von 2,3 Milliarden Euro. Soweit die Meldungen.
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0: In der Nacht von den Alpen bis zum südlichen Bayerischen Wald noch anhaltender, teils kräftiger Regen. Ansonsten klart's auf, nur im Norden noch Schauer, 11 bis 7 Grad. Am Donnerstag ein Sonne-Wolken-Mix. In Südostbayern lassen die Schauer nach, an der Nordsee ein paar Schauer, sonst meistens trocken. Mehr Wolken dann am Nachmittag im Nordwesten und Regen, 17 bis 24 Grad.

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1: Mit Michael Daub. Der ADAC hat in seiner Sommerstaubilanz mehr Staus gezählt als im Vorjahr. Im Schnitt gab es gut 1000 Baustellen, alleine auf den Autobahnen. Positiv dabei, die Staulänge stieg stärker als die Dauer. Das heißt, es gab zwar mehr Staus, aber man stand im Schnitt kürzer darin als im Vorjahr. Heftigster Stautag blieb auch in diesem Sommer der Freitag. Die Bundesregierung will einen besseren Schutz vor islamistischem Terror. Dazu gibt es einen 10-Punkte-Plan. Laut Bundesinnenminister Dobrindt geht es schlichtweg auch darum, dass eine stärkere Überwachung gegenüber Gefährdern ermöglicht wird. Diese stärkere Überwachung gegenüber Gefährdern drückt sich auch aus durch eine verstärkte Anwendung der Fußfessel. Der Plan sieht zudem höhere Mindeststrafen für gefährliche Messerangriffe sowie eine mögliche Sicherung von Verbindungsdaten durch die Länder vor. Bei der Entwicklung künstlicher Intelligenz will die EU-Kommission die Risiken stärker in den Fokus rücken. Das sagte Kommissionspräsidentin von der Leyen und kündigte eine Zusammenarbeit mit Kanada und dem Vereinigten Königreich an. Es brauche kostengünstige KI mit einem Mehrwert, bei der der Mensch die Oberhand behalte. KI solle unterstützen und Menschen nicht ersetzen, so von der Leyen. Die EU-Kommission will, dass Kinder unter 13 Jahren TikTok, Instagram und Co. gar nicht mehr nutzen dürfen. Ab 13 Jahren soll es dann gestufte Einschränkungen geben. Das sagte Kommissionspräsidentin von der Leyen. Die Details ihres Gesetzesvorschlags will sie morgen vorstellen. Der Bundesgerichtshof in Karlsruhe verhandelt aktuell über 4 Verfahren, in denen Firmen vom Bund die Bezahlung während der Pandemie bestellter Corona-Masken einfordern. Insgesamt laufen laut Gesundheitsministerium rund 90 solcher Verfahren mit einem Streitwert von 2,3 Milliarden Euro. Soweit die Meldungen.
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1: In der Nacht von den Alpen bis zum südlichen Bayerischen Wald noch anhaltender, teils kräftiger Regen. Ansonsten klart's auf, nur im Norden noch Schauer, 11 bis 7 Grad. Am Donnerstag ein Sonne-Wolken-Mix. In Südostbayern lassen die Schauer nach, an der Nordsee ein paar Schauer, sonst meistens trocken. Mehr Wolken dann am Nachmittag im Nordwesten und Regen, 17 bis 24 Grad.
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1: Mit Michael Daub. Der ADAC hat in seiner Sommerstaubilanz mehr Staus gezählt als im Vorjahr. Im Schnitt gab es gut 1000 Baustellen, alleine auf den Autobahnen. Positiv dabei, die Staulänge stieg stärker als die Dauer. Das heißt, es gab zwar mehr Staus, aber man stand im Schnitt kürzer darin als im Vorjahr. Heftigster Stautag blieb auch in diesem Sommer der Freitag. Die Bundesregierung will einen besseren Schutz vor islamistischem Terror. Dazu gibt es einen 10-Punkte-Plan. Laut Bundesinnenminister Dobrindt geht es schlichtweg auch darum, dass eine stärkere Überwachung gegenüber Gefährdern ermöglicht wird. Diese stärkere Überwachung gegenüber Gefährdern drückt sich auch aus durch eine verstärkte Anwendung der Fußfessel. Der Plan sieht zudem höhere Mindeststrafen für gefährliche Messerangriffe sowie eine mögliche Sicherung von Verbindungsdaten durch die Länder vor. Bei der Entwicklung künstlicher Intelligenz will die EU-Kommission die Risiken stärker in den Fokus rücken. Das sagte Kommissionspräsidentin von der Leyen und kündigte eine Zusammenarbeit mit Kanada und dem Vereinigten Königreich an. Es brauche kostengünstige KI mit einem Mehrwert, bei der der Mensch die Oberhand behalte. KI solle unterstützen und Menschen nicht ersetzen, so von der Leyen. Die EU-Kommission will, dass Kinder unter 13 Jahren TikTok, Instagram und Co. gar nicht mehr nutzen dürfen. Ab 13 Jahren soll es dann gestufte Einschränkungen geben. Das sagte Kommissionspräsidentin von der Leyen. Die Details ihres Gesetzesvorschlags will sie morgen vorstellen. Der Bundesgerichtshof in Karlsruhe verhandelt aktuell über 4 Verfahren, in denen Firmen vom Bund die Bezahlung während der Pandemie bestellter Corona-Masken einfordern. Insgesamt laufen laut Gesundheitsministerium rund 90 solcher Verfahren mit einem Streitwert von 2,3 Milliarden Euro. Soweit die Meldungen.
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1: In der Nacht von den Alpen bis zum südlichen Bayerischen Wald noch anhaltender, teils kräftiger Regen. Ansonsten klart's auf, nur im Norden noch Schauer, 11 bis 7 Grad. Am Donnerstag ein Sonne-Wolken-Mix. In Südostbayern lassen die Schauer nach, an der Nordsee ein paar Schauer, sonst meistens trocken. Mehr Wolken dann am Nachmittag im Nordwesten und Regen, 17 bis 24 Grad.
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1: Mit Michael Daub. Der ADAC hat in seiner Sommerstaubilanz mehr Staus gezählt als im Vorjahr. Im Schnitt gab es gut 1000 Baustellen, alleine auf den Autobahnen. Positiv dabei, die Staulänge stieg stärker als die Dauer. Das heißt, es gab zwar mehr Staus, aber man stand im Schnitt kürzer darin als im Vorjahr. Heftigster Stautag blieb auch in diesem Sommer der Freitag. Die Bundesregierung will einen besseren Schutz vor islamistischem Terror. Dazu gibt es einen 10-Punkte-Plan. Laut Bundesinnenminister Dobrindt geht es schlichtweg auch darum, dass eine stärkere Überwachung gegenüber Gefährdern ermöglicht wird. Diese stärkere Überwachung gegenüber Gefährdern drückt sich auch aus durch eine verstärkte Anwendung der Fußfessel. Der Plan sieht zudem höhere Mindeststrafen für gefährliche Messerangriffe sowie eine mögliche Sicherung von Verbindungsdaten durch die Länder vor. Bei der Entwicklung künstlicher Intelligenz will die EU-Kommission die Risiken stärker in den Fokus rücken. Das sagte Kommissionspräsidentin von der Leyen und kündigte eine Zusammenarbeit mit Kanada und dem Vereinigten Königreich an. Es brauche kostengünstige KI mit einem Mehrwert, bei der der Mensch die Oberhand behalte. KI solle unterstützen und Menschen nicht ersetzen, so von der Leyen. Die EU-Kommission will, dass Kinder unter 13 Jahren TikTok, Instagram und Co. gar nicht mehr nutzen dürfen. Ab 13 Jahren soll es dann gestufte Einschränkungen geben. Das sagte Kommissionspräsidentin von der Leyen. Die Details ihres Gesetzesvorschlags will sie morgen vorstellen. Der Bundesgerichtshof in Karlsruhe verhandelt aktuell über 4 Verfahren, in denen Firmen vom Bund die Bezahlung während der Pandemie bestellter Corona-Masken einfordern. Insgesamt laufen laut Gesundheitsministerium rund 90 solcher Verfahren mit einem Streitwert von 2,3 Milliarden Euro. Soweit die Meldungen.
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1: In der Nacht von den Alpen bis zum südlichen Bayerischen Wald noch anhaltender, teils kräftiger Regen. Ansonsten klart's auf, nur im Norden noch Schauer, 11 bis 7 Grad. Am Donnerstag ein Sonne-Wolken-Mix. In Südostbayern lassen die Schauer nach, an der Nordsee ein paar Schauer, sonst meistens trocken. Mehr Wolken dann am Nachmittag im Nordwesten und Regen, 17 bis 24 Grad.
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1: Mit Michael Daub. Der US-Kongress hat neue Sanktionen gegen Russland verabschiedet. Sowohl Senat als auch Repräsentantenhaus haben zugestimmt. Im Repräsentantenhaus gab es eine breite Mehrheit von 262 zu 159 Stimmen. Das Gesetz soll russische Politiker und Unternehmen härter treffen und vor allem die Öl- und Gasexporte einschränken, mit denen Russland seinen Angriffskrieg finanziert. Nun geht es zur Unterschrift an Präsident Trump, der bereits Zustimmung signalisiert hat. Bundeswirtschaftsministerin Reiche schlägt zur Entlastung der Autofahrer vor, die Mehrwertsteuer für Kraftstoffe vorübergehend von 19 auf 7% zu senken. Direkt an der Zapfsäule solle die Entlastung ansetzen. Ähnlich äußerte sich Unionsfraktionschef Thorsten Frey gestern Abend bei NTV. Die stark gestiegenen Preise führten dazu, dass auf alles eine deutlich höhere Mehrwertsteuer draufkomme. Der Staat profitiere vom höheren Rohölpreis. Davon etwas zurückzugeben und statt 19 nur 7% zu verlangen, sei eine naheliegende Maßnahme. So könne die Union sich eine schnelle, spürbare Entlastung an der Tankstelle vorstellen, so Frei weiter. 4 Tage vor der Landtagswahl in Mecklenburg-Vorpommern haben sich SPD-Ministerpräsidentin Schwesig und ihr AfD-Herausforderer Holm ein TV-Duell geliefert. Vor allem Schwesig, die in jüngsten Umfragen aufgeholt hatte, zeigte sich im Angriffsmodus und warf der AfD beim Thema Migration vor, Hass und Hetze zu verbreiten. Jürgen Klopps Zeit als Bundestrainer beginnt heute so richtig. In einer Woche feiert er sein Debüt beim Spiel gegen die Niederlande. Heute Vormittag stellt Klopp den Kader für seine ersten 4 Länderspiele vor. Über 50 Spieler stehen in der engeren Auswahl, 30 davon will er einladen. Soweit die Meldungen.
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1: Heute wechseln sich Sonne und Wolken ab. In Südostbayern klingt auch der Regen langsam ab. An der Nordsee gibt es noch ein paar Schauer, ansonsten ist es meistens trocken. Im Nordwesten mehr Wolken dann und danach Regen, 17 bis 24 Grad.
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1: Mit Michael Daub. Der US-Kongress hat neue Sanktionen gegen Russland verabschiedet. Sowohl Senat als auch Repräsentantenhaus haben zugestimmt. Im Repräsentantenhaus gab es eine breite Mehrheit von 262 zu 159 Stimmen. Das Gesetz soll russische Politiker und Unternehmen härter treffen und vor allem die Öl- und Gasexporte einschränken, mit denen Russland seinen Angriffskrieg finanziert. Nun geht es zur Unterschrift an Präsident Trump, der bereits Zustimmung signalisiert hat. Bundeswirtschaftsministerin Reiche schlägt zur Entlastung der Autofahrer vor, die Mehrwertsteuer für Kraftstoffe vorübergehend von 19 auf 7% zu senken. Direkt an der Zapfsäule sollte die Entlastung ansetzen. Ähnlich äußerte sich Unionsfraktionschef Thorsten Frey gestern Abend bei NTV. Die stark gestiegenen Preise führten dazu, dass auf alles eine deutlich höhere Mehrwertsteuer draufkomme. Der Staat profitiere vom höheren Rohölpreis. Davon etwas zurückzugeben und statt 19 nur 7% zu verlangen, sei eine naheliegende Maßnahme. So könne die Union sich eine schnelle, spürbare Entlastung an der Tankstelle vorstellen, so Frei weiter. 4 Tage vor der Landtagswahl in Mecklenburg-Vorpommern haben sich SPD-Ministerpräsidentin Schwesig und ihr AfD-Herausforderer Holm ein TV-Duell geliefert. Vor allem Schwesig, die in jüngsten Umfragen aufgeholt hatte, zeigte sich im Angriffsmodus und warf der AfD beim Thema Migration vor, Hass und Hetze zu verbreiten. Jürgen Klopps Zeit als Bundestrainer beginnt heute so richtig. In einer Woche feiert er sein Debüt beim Spiel gegen die Niederlande. Heute Vormittag stellt Klopp den Kader für seine ersten 4 Länderspiele vor. Über 50 Spieler stehen in der engeren Auswahl, 30 davon will er einladen. Soweit die Meldungen.
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1: Heute wechseln sich Sonne und Wolken ab. In Südostbayern klingt auch der Regen langsam ab. An der Nordsee gibt es noch ein paar Schauer. Ansonsten ist es meistens trocken. Im Nordwesten mehr Wolken dann und danach Regen, 17 bis 24 Grad.
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1: Mit Michael Daub. In den USA hat nach dem Senat auch das Repräsentantenhaus für ein Sanktionsgesetz gegen Russland gestimmt, um den Druck wegen des Ukraine-Kriegs zu erhöhen. Das Gesetz soll vor allem die russischen Öl- und Gasexporte eindämmen, mit denen Russland seinen Angriffskrieg finanziert. Präsident Trump will unterschreiben und kann damit die größten Käufer von russischem Öl und Gas sanktionieren, sowie Länder, die Russland beim Umgehen der Sanktionen helfen. Der Kongress setzt damit Putin und Trump unter Druck, auf ein Kriegsende hinzuwirken. Neuer Stand zum geplanten Social-Media-Verbot für Kinder unter 13 in der EU. Kommissionspräsidentin von der Leyen will heute Vormittag in Straßburg den formellen Vorschlag der EU-Kommission vorstellen. Bevor ein Mindestalter tatsächlich kommt, müssen aber noch EU-Parlament und Mitgliedstaaten zustimmen. Das kann Monate oder sogar Jahre dauern. Der ChatGPT-Entwickler OpenAI hat neue Fälle gemeldet, in denen sich seine KI in Tests unerwartet oder besorgniserregend verhalten hat. So habe ein Modell versucht, eigene Daten ins Netz zu stellen, um sie später als scheinbare Quelle zu nutzen. In einem anderen Test habe ChatGPT fehlende Daten erfunden, ohne dies zuzugeben. Bayer Leverkusen ist trotz schwacher Chancenverwertung mit einem Heimsieg in die Europa League gestartet. Beim ersten internationalen Auftritt unter dem neuen Trainer Martinez setzte sich die Werkself 2:0 gegen den slowenischen Meister NK Celje durch. Weiter geht's für Leverkusen am 15. Oktober auswärts gegen Lech Posen. Soweit die Meldungen.
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1: Heute wechseln sich Sonne und Wolken ab. In Südostbayern klingt auch der Regen langsam ab. An der Nordsee gibt es noch ein paar Schauer. Ansonsten ist es meistens trocken. Im Nordwesten mehr Wolken dann und danach Regen. 17 bis 24 Grad.
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1: Mit Michael Daub. In den USA hat nach dem Senat auch das Repräsentantenhaus für ein Sanktionsgesetz gegen Russland gestimmt, um den Druck wegen des Ukraine-Kriegs zu erhöhen. Das Gesetz soll vor allem die russischen Öl- und Gasexporte eindämmen, mit denen Russland seinen Angriffskrieg finanziert. Präsident Trump will unterschreiben und kann damit die größten Käufer von russischem Öl und Gas sanktionieren, sowie Länder, die Russland beim Umgehen der Sanktionen helfen. Der Kongress setzt damit Putin und Trump unter Druck, auf ein Kriegsende hinzuwirken. Neuer Stand zum geplanten Social-Media-Verbot für Kinder unter 13 in der EU. Kommissionspräsidentin von der Leyen will heute Vormittag in Straßburg den formellen Vorschlag der EU-Kommission vorstellen. Bevor ein Mindestalter tatsächlich kommt, müssen aber noch EU-Parlament und Mitgliedstaaten zustimmen. Das kann Monate oder sogar Jahre dauern. Der ChatGPT-Entwickler OpenAI hat neue Fälle gemeldet, in denen sich seine KI in Tests unerwartet oder besorgniserregend verhalten hat. So habe ein Modell versucht, eigene Daten ins Netz zu stellen, um sie später als scheinbare Quelle zu nutzen. In einem anderen Test habe ChatGPT fehlende Daten erfunden, ohne dies zuzugeben. Bayer Leverkusen ist trotz schwacher Chancenverwertung mit einem Heimsieg in die Europa League gestartet. Beim ersten internationalen Auftritt unter dem neuen Trainer Martinez setzte sich die Werkself 2:0 gegen den slowenischen Meister NK Celje durch. Weiter geht's für Leverkusen am 15. Oktober auswärts gegen Lech Posen. Soweit die Meldungen.
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1: Heute wechseln sich Sonne und Wolken ab. In Südostbayern klingt auch der Regen langsam ab. An der Nordsee gibt es noch ein paar Schauer. Ansonsten ist es meistens trocken. Im Nordwesten mehr Wolken dann und danach Regen. 17 bis 24 Grad.
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1: Mit Michael Daub. Der US-Kongress hat neue Sanktionen gegen Russland verabschiedet. Sowohl Senat als auch Repräsentantenhaus haben zugestimmt. Im Repräsentantenhaus gab es eine breite Mehrheit von 262 zu 159 Stimmen. Das Gesetz soll russische Politiker und Unternehmen härter treffen und vor allem die Öl- und Gasexporte einschränken, mit denen Russland seinen Angriffskrieg finanziert. Nun geht es zur Unterschrift an Präsident Trump, der bereits Zustimmung signalisiert hat. Bundeswirtschaftsministerin Reiche schlägt zur Entlastung der Autofahrer vor, die Mehrwertsteuer für Kraftstoffe vorübergehend von 19 auf 7% zu senken. Direkt an der Zapfsäule sollte die Entlastung ansetzen. Ähnlich äußerte sich Unionsfraktionschef Thorsten Frey gestern Abend bei NTV. Die stark gestiegenen Preise führten dazu, dass auf alles eine deutlich höhere Mehrwertsteuer draufkomme. Der Staat profitiere vom höheren Rohölpreis. Davon etwas zurückzugeben und statt 19 nur 7% zu verlangen, sei eine naheliegende Maßnahme. So könne die Union sich eine schnelle, spürbare Entlastung an der Tankstelle vorstellen, so Frei weiter. 4 Tage vor der Landtagswahl in Mecklenburg-Vorpommern haben sich SPD-Ministerpräsidentin Schwesig und ihr AfD-Herausforderer Holm ein TV-Duell geliefert. Vor allem Schwesig, die in jüngsten Umfragen aufgeholt hatte, zeigte sich im Angriffsmodus und warf der AfD beim Thema Migration vor, Hass und Hetze zu verbreiten. Jürgen Klopps Zeit als Bundestrainer beginnt heute so richtig. In einer Woche feiert er sein Debüt beim Spiel gegen die Niederlande. Heute Vormittag stellt Klopp den Kader für seine ersten 4 Länderspiele vor. Über 50 Spieler stehen in der engeren Auswahl, 30 davon will er einladen. Soweit die Meldungen.
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1: Heute wechseln sich Sonne und Wolken ab. In Südostbayern klingt auch der Regen langsam ab. An der Nordsee gibt es noch ein paar Schauer. Ansonsten ist es meistens trocken. Im Nordwesten mehr Wolken dann und danach Regen, 17 bis 24 Grad.
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1: Mit Michael Daub. Der US-Kongress hat neue Sanktionen gegen Russland verabschiedet. Sowohl Senat als auch Repräsentantenhaus haben zugestimmt. Im Repräsentantenhaus gab es eine breite Mehrheit von 262 zu 159 Stimmen. Das Gesetz soll russische Politiker und Unternehmen härter treffen und vor allem die Öl- und Gasexporte einschränken, mit denen Russland seinen Angriffskrieg finanziert. Nun geht es zur Unterschrift an Präsident Trump, der bereits Zustimmung signalisiert hat. Bundeswirtschaftsministerin Reiche schlägt zur Entlastung der Autofahrer vor, die Mehrwertsteuer für Kraftstoffe vorübergehend von 19% auf 7% zu senken. Direkt an der Zapfsäule solle die Entlastung ansetzen. Ähnlich äußerte sich Unionsfraktionschef Thorsten Frey gestern Abend bei NTV. Die stark gestiegenen Preise führten dazu, dass auf alles eine deutlich höhere Mehrwertsteuer draufkomme. Der Staat profitiere vom höheren Rohölpreis. Davon etwas zurückzugeben und statt 19% nur 7% zu verlangen, sei eine naheliegende Maßnahme. So könne die Union sich eine schnelle, spürbare Entlastung an der Tankstelle vorstellen, so Frei weiter. 4 Tage vor der Landtagswahl in Mecklenburg-Vorpommern haben sich SPD-Ministerpräsidentin Schwesig und ihr AfD-Herausforderer Holm ein TV-Duell geliefert. Vor allem Schwesig, die in jüngsten Umfragen aufgeholt hatte, zeigte sich im Angriffsmodus und warf der AfD beim Thema Migration vor, Hass und Hetze zu verbreiten. Jürgen Klopps Zeit als Bundestrainer beginnt heute so richtig. In einer Woche feiert er sein Debüt beim Spiel gegen die Niederlande. Heute Vormittag stellt Klopp den Kader für seine ersten 4 Länderspiele vor. Über 50 Spieler stehen in der engeren Auswahl, 30 davon will er einladen. Soweit die Meldungen.
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1: Heute wechseln sich Sonne und Wolken ab. In Südostbayern klingt auch der Regen langsam ab. An der Nordsee gibt es noch ein paar Schauer, ansonsten ist es meistens trocken. Im Nordwesten mehr Wolken dann und danach Regen, 17 bis 24 Grad.
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1: Mit Michael Daub. In den USA hat nach dem Senat auch das Repräsentantenhaus für ein Sanktionsgesetz gegen Russland gestimmt, um den Druck wegen des Ukraine-Kriegs zu erhöhen. Das Gesetz soll vor allem die russischen Öl- und Gasexporte eindämmen, mit denen Russland seinen Angriffskrieg finanziert. Präsident Trump will unterschreiben und kann damit die größten Käufer von russischem Öl und Gas sanktionieren, sowie Länder, die Russland beim Umgehen der Sanktionen helfen. Der Kongress setzt damit Putin und Trump unter Druck, auf ein Kriegsende hinzuwirken. Neuer Stand zum geplanten Social-Media-Verbot für Kinder unter 13 in der EU. Kommissionspräsidentin von der Leyen will heute Vormittag in Straßburg den formellen Vorschlag der EU-Kommission vorstellen. Bevor ein Mindestalter tatsächlich kommt, müssen aber noch EU-Parlament und Mitgliedstaaten zustimmen. Das kann Monate oder sogar Jahre dauern. Der ChatGPT-Entwickler OpenAI hat neue Fälle gemeldet, in denen sich seine KI in Tests unerwartet oder besorgniserregend verhalten hat. So habe ein Modell versucht, eigene Daten ins Netz zu stellen, um sie später als scheinbare Quelle zu nutzen. In einem anderen Test habe ChatGPT fehlende Daten erfunden, ohne dies zuzugeben. Bayer Leverkusen ist trotz schwacher Chancenverwertung mit einem Heimsieg in die Europa League gestartet. Beim ersten internationalen Auftritt unter dem neuen Trainer Martinez setzte sich die Werkself 2:0 gegen den slowenischen Meister NK Celje durch. Weiter geht's für Leverkusen am 15. Oktober auswärts gegen Lech Posen. Soweit die Meldungen.
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1: Heute wechseln sich Sonne und Wolken ab. In Südostbayern klingt auch der Regen langsam ab. An der Nordsee gibt es noch ein paar Schauer. Ansonsten ist es meistens trocken. Im Nordwesten mehr Wolken dann und danach Regen. 17 bis 24 Grad.
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2: Mit Michael Daub. In den USA hat nach dem Senat auch das Repräsentantenhaus für ein Sanktionsgesetz gegen Russland gestimmt, um den Druck wegen des Ukraine-Kriegs zu erhöhen. Das Gesetz soll vor allem die russischen Öl- und Gasexporte eindämmen, mit denen Russland seinen Angriffskrieg finanziert. Präsident Trump will unterschreiben und kann damit die größten Käufer von russischem Öl und Gas sanktionieren, sowie Länder, die Russland beim Umgehen der Sanktionen helfen. Der Kongress setzt damit Putin und Trump unter Druck, auf ein Kriegsende hinzuwirken. Neuer Stand zum geplanten Social-Media-Verbot für Kinder unter 13 in der EU. Kommissionspräsidentin von der Leyen will heute Vormittag in Straßburg den formellen Vorschlag der EU-Kommission vorstellen. Bevor ein Mindestalter tatsächlich kommt, müssen aber noch EU-Parlament und Mitgliedstaaten zustimmen. Das kann Monate oder sogar Jahre dauern. Der ChatGPT-Entwickler OpenAI hat neue Fälle gemeldet, in denen sich seine KI in Tests unerwartet oder besorgniserregend verhalten hat. So habe ein Modell versucht, eigene Daten ins Netz zu stellen, um sie später als scheinbare Quelle zu nutzen. In einem anderen Test habe ChatGPT fehlende Daten erfunden, ohne dies zuzugeben. Bayer Leverkusen ist trotz schwacher Chancenverwertung mit einem Heimsieg in die Europa League gestartet. Beim ersten internationalen Auftritt unter dem neuen Trainer Martinez setzte sich die Werkself 2:0 gegen den slowenischen Meister NK Celje durch. Weiter geht's für Leverkusen am 15. Oktober auswärts gegen Lech Posen. Soweit die Meldungen.
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2: Heute wechseln sich Sonne und Wolken ab. In Südostbayern klingt auch der Regen langsam ab. An der Nordsee gibt es noch ein paar Schauer. Ansonsten ist es meistens trocken. Im Nordwesten mehr Wolken dann und danach Regen. 17 bis 24 Grad.
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1: Mit Michael Daub. Seit Januar gilt für Essen in Restaurants eine günstigere Mehrwertsteuer von 7%. Bei den Gästen kommt das aber kaum an. Das zeigt eine Studie der Gewerkschaft Nahrung Genuss Gaststätten. Ein Preischeck in mehr als 12.000 Restaurants ergab bei rund 90% der Gerichte keine Preisänderung. Viele Gastronomen hatten schon vorher angekündigt, vor allem die hohen Betriebskosten ausgleichen zu wollen. Auch für die Beschäftigten hat sich dadurch nichts verbessert. Ein Großteil fühlt sich stark überlastet. Es wird klarer, wie die Bundesregierung die Nutzung sozialer Medien für Minderjährige regeln will. Bundesbildungsministerin Prien kündigte einen Mix aus Alterskontrollen, mehr Medienkompetenz für Kinder und Aufklärung für Eltern an. Geplant ist, dass Kinder unter 13 EU-weit von Plattformen wie TikTok, Snapchat und Instagram ausgeschlossen werden. Die weltweiten Wasserressourcen sind laut dem Jahresbericht der Weltwetterorganisation knapper geworden. Flüsse führen weniger Wasser, Gletscher schrumpfen. In vielen Regionen sinkt der Grundwasserspiegel. Als Gründe nennt die Organisation unter anderem den Klimawandel und die wachsende Weltbevölkerung. Die niedrigen Wasserstände von Rhein und Donau in diesem Sommer sind darin noch nicht berücksichtigt. Der Hitzesommer dürfte Kartoffeln spürbar teurer machen. Eine Schätzung von Fachleuten zufolge könnten im 5-Jahres-Durchschnitt in Nordwesteuropa mehr als 3 Millionen Tonnen Kartoffeln fehlen. Deutschland muss demnach mit den größten Verlusten rechnen. Die Preise pro Tonne sind bereits deutlich gestiegen. Bundestrainer Jürgen Klopp startet mit einem XXL-Kader in seine neue Aufgabe. Für die 4 anstehenden Nations League-Spiele nominierte er 44 Spieler, darunter 16 Neulinge. Auch einige Rückkehrer sind dabei, etwa wie Marc-André Ter Stegen, Serge Gnabry und Karim Adeyemi. Das erste Länderspiel steht nächste Woche Donnerstag auswärts gegen die Niederlande an. Soweit die Meldungen.
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1: In der Nacht im Südosten wolkig, aber meistens noch trocken, hier und dann Nebel. Ansonsten ist es wechselnd wolkig. Von Nordwesten bis zur Mitte kommt dann Regen rein, der zieht auch weiter Richtung Osten. Im Norden und Nordwesten später Schauer mit lokalen Gewittern. 13 bis 6 Grad. Freitag dann wolkig, teilweise auch heiter. In der Mitte und im Osten erst noch Regen, später vor allem im Norden noch Schauerwetter. Südlich der Donau ist es weitgehend trocken, 17 bis 23 Grad.
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1: Mit Michael Daub. Seit Januar gilt für Essen in Restaurants eine günstigere Mehrwertsteuer von 7%. Bei den Gästen kommt das aber kaum an. Das zeigt eine Studie der Gewerkschaft Nahrung Genuss Gaststätten. Ein Preischeck in mehr als 12.000 Restaurants ergab bei rund 90% der Gerichte keine Preisänderung. Viele Gastronomen hatten schon vorher angekündigt, vor allem die hohen Betriebskosten ausgleichen zu wollen. Auch für die Beschäftigten hat sich dadurch nichts verbessert. Ein Großteil fühlt sich stark überlastet. Es wird klarer, wie die Bundesregierung die Nutzung sozialer Medien für Minderjährige regeln will. Bundesbildungsministerin Prien kündigte einen Mix aus Alterskontrollen, mehr Medienkompetenz für Kinder und Aufklärung für Eltern an. Geplant ist, dass Kinder unter 13 EU-weit von Plattformen wie TikTok, Snapchat und Instagram ausgeschlossen werden. Die weltweiten Wasserressourcen sind laut dem Jahresbericht der Weltwetterorganisation knapper geworden. Flüsse führen weniger Wasser, Gletscher schrumpfen. In vielen Regionen sinkt der Grundwasserspiegel. Als Gründe nennt die Organisation unter anderem den Klimawandel und die wachsende Weltbevölkerung. Die niedrigen Wasserstände von Rhein und Donau in diesem Sommer sind darin noch nicht berücksichtigt. Der Hitzesommer dürfte Kartoffeln spürbar teurer machen. Eine Schätzung von Fachleuten zufolge könnten im 5-Jahres-Durchschnitt in Nordwesteuropa mehr als 3 Millionen Tonnen Kartoffeln fehlen. Deutschland muss demnach mit den größten Verlusten rechnen. Die Preise pro Tonne sind bereits deutlich gestiegen. Bundestrainer Jürgen Klopp startet mit einem XXL-Kader in seine neue Aufgabe. Für die 4 anstehenden Nations League-Spiele nominierte er 44 Spieler, darunter 16 Neulinge. Auch einige Rückkehrer sind dabei, etwa wie Marc-André Ter Stegen, Serge Gnabry und Karim Adeyemi. Das erste Länderspiel steht nächste Woche Donnerstag auswärts gegen die Niederlande an. Soweit die Meldungen.
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1: In der Nacht im Südosten wolkig, aber meistens noch trocken, hier und dann Nebel. Ansonsten ist es wechselnd wolkig. Von Nordwesten bis zur Mitte kommt dann Regen rein, der zieht auch weiter Richtung Osten. Im Norden und Nordwesten später Schauer mit lokalen Gewittern. 13 bis 6 Grad. Freitag dann wolkig, teilweise auch heiter. In der Mitte und im Osten erst noch Regen, später vor allem im Norden noch Schauerwetter. Südlich der Donau ist es weitgehend trocken, 17 bis 23 Grad.
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1: Mit Michael Daub. Seit Januar gilt für Essen in Restaurants eine günstigere Mehrwertsteuer von 7%. Bei den Gästen kommt das aber kaum an. Das zeigt eine Studie der Gewerkschaft Nahrung Genuss Gaststätten. Ein Preischeck in mehr als 12.000 Restaurants ergab bei rund 90% der Gerichte keine Preisänderung. Viele Gastronomen hatten schon vorher angekündigt, vor allem die hohen Betriebskosten ausgleichen zu wollen. Auch für die Beschäftigten hat sich dadurch nichts verbessert. Ein Großteil fühlt sich stark überlastet. Es wird klarer, wie die Bundesregierung die Nutzung sozialer Medien für Minderjährige regeln will. Bundesbildungsministerin Prien kündigte einen Mix aus Alterskontrollen, mehr Medienkompetenz für Kinder und Aufklärung für Eltern an. Geplant ist, dass Kinder unter 13 EU-weit von Plattformen wie TikTok, Snapchat und Instagram ausgeschlossen werden. Die weltweiten Wasserressourcen sind laut dem Jahresbericht der Weltwetterorganisation knapper geworden. Flüsse führen weniger Wasser, Gletscher schrumpfen. In vielen Regionen sinkt der Grundwasserspiegel. Als Gründe nennt die Organisation unter anderem den Klimawandel und die wachsende Weltbevölkerung. Die niedrigen Wasserstände von Rhein und Donau in diesem Sommer sind darin noch nicht berücksichtigt. Der Hitzesommer dürfte Kartoffeln spürbar teurer machen. Einer Schätzung von Fachleuten zufolge könnten im 5-Jahres-Durchschnitt in Nordwesteuropa mehr als 3 Millionen Tonnen Kartoffeln fehlen. Deutschland muss demnach mit den größten Verlusten rechnen. Die Preise pro Tonne sind bereits deutlich gestiegen. Bundestrainer Jürgen Klopp startet mit einem XXL-Kader in seine neue Aufgabe. Für die 4 anstehenden Nations League-Spiele nominierte er 44 Spieler, darunter 16 Neulinge. Auch einige Rückkehrer sind dabei, etwa wie Marc-André Ter Stegen, Serge Gnabry und Karim Adeyemi. Das erste Länderspiel steht nächste Woche Donnerstag auswärts gegen die Niederlande an. Soweit die Meldungen.
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1: In der Nacht im Südosten wolkig, aber meistens noch trocken, hier und dann Nebel. Ansonsten ist es wechselnd wolkig. Von Nordwesten bis zur Mitte kommt dann Regen rein, der zieht auch weiter Richtung Osten. Im Norden und Nordwesten später Schauer mit lokalen Gewittern. 13 bis 6 Grad. Freitag dann wolkig, teilweise auch heiter. In der Mitte und im Osten erst noch Regen, später vor allem im Norden noch Schauerwetter. Südlich der Donau ist es weitgehend trocken, 17 bis 23 Grad.
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1: Mit Michael Daub. Seit Januar gilt für Essen in Restaurants eine günstigere Mehrwertsteuer von 7%. Bei den Gästen kommt das aber kaum an. Das zeigt eine Studie der Gewerkschaft Nahrung Genuss Gaststätten. Ein Preischeck in mehr als 12.000 Restaurants ergab bei rund 90% der Gerichte keine Preisänderung. Viele Gastronomen hatten schon vorher angekündigt, vor allem die hohen Betriebskosten ausgleichen zu wollen. Auch für die Beschäftigten hat sich dadurch nichts verbessert. Ein Großteil fühlt sich stark überlastet. Es wird klarer, wie die Bundesregierung die Nutzung sozialer Medien für Minderjährige regeln will. Bundesbildungsministerin Prien kündigte einen Mix aus Alterskontrollen, mehr Medienkompetenz für Kinder und Aufklärung für Eltern an. Geplant ist, dass Kinder unter 13 EU-weit von Plattformen wie TikTok, Snapchat und Instagram ausgeschlossen werden. Die weltweiten Wasserressourcen sind laut dem Jahresbericht der Weltwetterorganisation knapper geworden. Flüsse führen weniger Wasser, Gletscher schrumpfen. In vielen Regionen sinkt der Grundwasserspiegel. Als Gründe nennt die Organisation unter anderem den Klimawandel und die wachsende Weltbevölkerung. Die niedrigen Wasserstände von Rhein und Donau in diesem Sommer sind darin noch nicht berücksichtigt. Der Hitzesommer dürfte Kartoffeln spürbar teurer machen. Eine Schätzung von Fachleuten zufolge könnten im 5-Jahres-Durchschnitt in Nordwesteuropa mehr als 3 Millionen Tonnen Kartoffeln fehlen. Deutschland muss demnach mit den größten Verlusten rechnen. Die Preise pro Tonne sind bereits deutlich gestiegen. Bundestrainer Jürgen Klopp startet mit einem XXL-Kader in seine neue Aufgabe. Für die 4 anstehenden Nations League-Spiele nominierte er 44 Spieler, darunter 16 Neulinge. Auch einige Rückkehrer sind dabei, etwa wie Marc-André Ter Stegen, Serge Gnabry und Karim Adeyemi. Das erste Länderspiel steht nächste Woche Donnerstag auswärts gegen die Niederlande an. Soweit die Meldungen.
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1: In der Nacht im Südosten wolkig, aber meistens noch trocken, hier und dann Nebel. Ansonsten ist es wechselnd wolkig. Von Nordwesten bis zur Mitte kommt dann Regen rein, der zieht auch weiter Richtung Osten. Im Norden und Nordwesten später Schauer mit lokalen Gewittern. 13 bis 6 Grad. Freitag dann wolkig, teilweise auch heiter. In der Mitte und im Osten erst noch Regen, später vor allem im Norden noch Schauerwetter. Südlich der Donau ist es weitgehend trocken, 17 bis 23 Grad.
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1: Mit Michael Daub. Verspätungen gehören an vielen großen europäischen Flughäfen weiter zum Alltag. Auch Deutschland liefert dabei ein ernüchterndes Bild. Im Flugsommer war rund jeder dritte Flug an den vier größten deutschen Airports verspätet. Besonders schlecht schneidet laut dem Unternehmen Flightright der Flughafen Berlin-Brandenburg ab. Eine engere Zusammenarbeit zwischen Kanada und der EU rückt näher. Premierminister Carney sagte vor dem EU-Parlament, gemeinsam sei man stärker. EU-Kommissionspräsidentin von der Leyen hatte dafür bereits in ihrer Rede zur Lage der EU geworben. Als Bereiche für eine engere Zusammenarbeit nannte sie Technologiefragen, die Produktion von Rüstungsgütern und die Arktispolitik. Die Deutsche Umwelthilfe klagt gegen den Wohnungskonzern Vonovia wegen Balkonkraftwerken. Der Verband kritisiert, dass Vonovia seine Mieter eine Gestattungsvereinbarung unterschreiben lässt, bevor sie Solaranlagen am Balkon installieren dürfen. Das sei eine unzulässige Hürde. Vermieter dürfen die Erlaubnis laut Gesetz nur bei konkreten und schwerwiegenden Nachteilen verweigern. Der Anteil der Menschen in Deutschland, die in einer Familie leben, ist jahrelang zurückgegangen, hat sich nun aber bei knapp der Hälfte stabilisiert. Grund ist vor allem die Zuwanderung, oft jüngerer Menschen, die häufig mit ihren Familien kommen. Ohne sie sähe die Entwicklung deutlich anders aus. Zuvor war der Rückgang laut Forschenden vor allem darauf zurückzuführen, dass die geburtenstarken Jahrgänge der Nachkriegszeit älter geworden sind. Soweit die Meldungen.
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1: In der Nacht im Südosten wolkig, aber meistens noch trocken, hier und dann Nebel. Ansonsten ist es wechselnd wolkig. Von Nordwesten bis zur Mitte kommt dann Regen rein, der zieht auch weiter Richtung Osten. Im Norden und Nordwesten später Schauer mit lokalen Gewittern. 13 bis 6 Grad. Freitag dann wolkig, teilweise auch heiter. In der Mitte und im Osten erst noch Regen, später vor allem im Norden noch Schauerwetter. Südlich der Donau ist es weitgehend trocken, 17 bis 23 Grad.
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1: Mit Michael Daub. Verspätungen gehören an vielen großen europäischen Flughäfen weiter zum Alltag. Auch Deutschland liefert dabei ein ernüchterndes Bild. Im Flugsommer war rund jeder dritte Flug an den vier größten deutschen Airports verspätet. Besonders schlecht schneidet laut dem Unternehmen Flightright der Flughafen Berlin-Brandenburg ab. Eine engere Zusammenarbeit zwischen Kanada und der EU rückt näher. Premierminister Carney sagte vor dem EU-Parlament, gemeinsam sei man stärker. EU-Kommissionspräsidentin von der Leyen hatte dafür bereits in ihrer Rede zur Lage der EU geworben. Als Bereiche für eine engere Zusammenarbeit nannte sie Technologiefragen, die Produktion von Rüstungsgütern und die Arktispolitik. Die Deutsche Umwelthilfe klagt gegen den Wohnungskonzern Vonovia wegen Balkonkraftwerken. Der Verband kritisiert, dass Vonovia seine Mieter eine Gestattungsvereinbarung unterschreiben lässt, bevor sie Solaranlagen am Balkon installieren dürfen. Das sei eine unzulässige Hürde. Vermieter dürfen die Erlaubnis laut Gesetz nur bei konkreten und schwerwiegenden Nachteilen verweigern. Der Anteil der Menschen in Deutschland, die in einer Familie leben, ist jahrelang zurückgegangen, hat sich nun aber bei knapp der Hälfte stabilisiert. Grund ist vor allem die Zuwanderung, oft jüngerer Menschen, die häufig mit ihren Familien kommen. Ohne sie sähe die Entwicklung deutlich anders aus. Zuvor war der Rückgang laut Forschenden vor allem darauf zurückzuführen, dass die geburtenstarken Jahrgänge der Nachkriegszeit älter geworden sind. Soweit die Meldungen.
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1: In der Nacht im Südosten wolkig, aber meistens noch trocken, hier und dann Nebel. Ansonsten ist es wechselnd wolkig. Von Nordwesten bis zur Mitte kommt dann Regen rein, der zieht auch weiter Richtung Osten. Im Norden und Nordwesten später Schauer mit lokalen Gewittern. 13 bis 6 Grad. Freitag dann wolkig, teilweise auch heiter. In der Mitte und im Osten erst noch Regen, später vor allem im Norden noch Schauerwetter. Südlich der Donau ist es weitgehend trocken, 17 bis 23 Grad.
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1: Mit Michael Daub. Verspätungen gehören an vielen großen europäischen Flughäfen weiter zum Alltag. Auch Deutschland liefert dabei ein ernüchterndes Bild. Im Flugsommer war rund jeder dritte Flug an den vier größten deutschen Airports verspätet. Besonders schlecht schneidet laut dem Unternehmen Flightright der Flughafen Berlin-Brandenburg ab. Eine engere Zusammenarbeit zwischen Kanada und der EU rückt näher. Premierminister Carney sagte vor dem EU-Parlament, gemeinsam sei man stärker. EU-Kommissionspräsidentin von der Leyen hatte dafür bereits in ihrer Rede zur Lage der EU geworben. Als Bereiche für eine engere Zusammenarbeit nannte sie Technologiefragen, die Produktion von Rüstungsgütern und die Arktispolitik. Die Deutsche Umwelthilfe klagt gegen den Wohnungskonzern Vonovia wegen Balkonkraftwerken. Der Verband kritisiert, dass Vonovia seine Mieter eine Gestattungsvereinbarung unterschreiben lässt, bevor sie Solaranlagen am Balkon installieren dürfen. Das sei eine unzulässige Hürde. Vermieter dürfen die Erlaubnis laut Gesetz nur bei konkreten und schwerwiegenden Nachteilen verweigern. Der Anteil der Menschen in Deutschland, die in einer Familie leben, ist jahrelang zurückgegangen, hat sich nun aber bei knapp der Hälfte stabilisiert. Grund ist vor allem die Zuwanderung, oft jüngerer Menschen, die häufig mit ihren Familien kommen. Ohne sie sähe die Entwicklung deutlich anders aus. Zuvor war der Rückgang laut Forschenden vor allem darauf zurückzuführen, dass die geburtenstarken Jahrgänge der Nachkriegszeit älter geworden sind. Soweit die Meldungen.
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1: In der Nacht im Südosten wolkig, aber meistens noch trocken, hier und dann Nebel. Ansonsten ist es wechselnd wolkig. Von Nordwesten bis zur Mitte kommt dann Regen rein, der zieht auch weiter Richtung Osten. Im Norden und Nordwesten später Schauer mit lokalen Gewittern. 13 bis 6 Grad. Freitag dann wolkig, teilweise auch heiter. In der Mitte und im Osten erst noch Regen, später vor allem im Norden noch Schauerwetter. Südlich der Donau ist es weitgehend trocken, 17 bis 23 Grad.
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1: Mit Michael Daub. Verspätungen gehören an vielen großen europäischen Flughäfen weiter zum Alltag. Auch Deutschland liefert dabei ein ernüchterndes Bild. Im Flugsommer war rund jeder dritte Flug an den vier größten deutschen Airports verspätet. Besonders schlecht schneidet laut dem Unternehmen Flightright der Flughafen Berlin-Brandenburg ab. Eine engere Zusammenarbeit zwischen Kanada und der EU rückt näher. Premierminister Carney sagte vor dem EU-Parlament, gemeinsam sei man stärker. EU-Kommissionspräsidentin von der Leyen hatte dafür bereits in ihrer Rede zur Lage der EU geworben. Alles Bereiche für eine engere Zusammenarbeit nannte sie Technologiefragen, die Produktion von Rüstungsgütern und die Arktispolitik. Die deutsche Umwelthilfe klagt gegen den Wohnungskonzern Vonovia wegen Balkonkraftwerken. Der Verband kritisiert, dass Vonovia seine Mieter eine Gestattungsvereinbarung unterschreiben lässt, bevor sie Solaranlagen am Balkon installieren dürfen. Das sei eine unzulässige Hürde. Vermieter dürfen die Erlaubnis laut Gesetz nur bei konkreten und schwerwiegenden Nachteilen verweigern. Der Anteil der Menschen in Deutschland, die in einer Familie leben, ist jahrelang zurückgegangen, hat sich nun aber bei knapp der Hälfte stabilisiert. Grund ist vor allem die Zuwanderung, oft jüngerer Menschen, die häufig mit ihren Familien kommen. Ohne sie sähe die Entwicklung deutlich anders aus. Zuvor war der Rückgang laut Forschenden vor allem darauf zurückzuführen, dass die geburtenstarken Jahrgänge der Nachkriegszeit älter geworden sind. Soweit die Meldungen.
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1: In der Nacht im Südosten wolkig, aber meistens noch trocken, hier und dann Nebel. Ansonsten ist es wechselnd wolkig. Von Nordwesten bis zur Mitte kommt dann Regen rein, der zieht auch weiter Richtung Osten. Im Norden und Nordwesten später Schauer mit lokalen Gewittern. 13 bis 6 Grad. Freitag dann wolkig, teilweise auch heiter. In der Mitte und im Osten erst noch Regen, später vor allem im Norden noch Schauerwetter. Südlich der Donau ist es weitgehend trocken, 17 bis 23 Grad.
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1: Mit Michael Daub. Verspätungen gehören an vielen großen europäischen Flughäfen weiter zum Alltag. Auch Deutschland liefert dabei ein ernüchterndes Bild. Im Flugsommer war rund jeder dritte Flug an den vier größten deutschen Airports verspätet. Besonders schlecht schneidet laut dem Unternehmen Flightright der Flughafen Berlin-Brandenburg ab. Eine engere Zusammenarbeit zwischen Kanada und der EU rückt näher. Premierminister Carney sagte vor dem EU-Parlament, gemeinsam sei man stärker. EU-Kommissionspräsidentin von der Leyen hatte dafür bereits in ihrer Rede zur Lage der EU geworben. Als Bereiche für eine engere Zusammenarbeit nannte sie Technologiefragen, die Produktion von Rüstungsgütern und die Arktispolitik. Die Deutsche Umwelthilfe klagt gegen den Wohnungskonzern Vonovia wegen Balkonkraftwerken. Der Verband kritisiert, dass Vonovia seine Mieter eine Gestattungsvereinbarung unterschreiben lässt, bevor sie Solaranlagen am Balkon installieren dürfen. Das sei eine unzulässige Hürde. Vermieter dürfen die Erlaubnis laut Gesetz nur bei konkreten und schwerwiegenden Nachteilen verweigern. Der Anteil der Menschen in Deutschland, die in einer Familie leben, ist jahrelang zurückgegangen, hat sich nun aber bei knapp der Hälfte stabilisiert. Grund ist vor allem die Zuwanderung, oft jüngerer Menschen, die häufig mit ihren Familien kommen. Ohne sie sähe die Entwicklung deutlich anders aus. Zuvor war der Rückgang laut Forschenden vor allem darauf zurückzuführen, dass die geburtenstarken Jahrgänge der Nachkriegszeit älter geworden sind. Soweit die Meldungen.
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1: In der Nacht im Südosten wolkig, aber meistens noch trocken, hier und dann Nebel. Ansonsten ist es wechselnd wolkig. Von Nordwesten bis zur Mitte kommt dann Regen rein, der zieht auch weiter Richtung Osten. Im Norden und Nordwesten später Schauer mit lokalen Gewittern. 13 bis 6 Grad. Freitag dann wolkig, teilweise auch heiter. In der Mitte und im Osten erst noch Regen, später vor allem im Norden noch Schauerwetter. Südlich der Donau ist es weitgehend trocken, 17 bis 23 Grad.
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1: Mit Michael Daub. Verspätungen gehören an vielen großen europäischen Flughäfen weiter zum Alltag. Auch Deutschland liefert dabei ein ernüchterndes Bild. Im Flugsommer war rund jeder dritte Flug an den vier größten deutschen Airports verspätet. Besonders schlecht schneidet laut dem Unternehmen Flightright der Flughafen Berlin-Brandenburg ab. Eine engere Zusammenarbeit zwischen Kanada und der EU rückt näher. Premierminister Carney sagte vor dem EU-Parlament, gemeinsam sei man stärker. EU-Kommissionspräsidentin von der Leyen hatte dafür bereits in ihrer Rede zur Lage der EU geworben. Als Bereiche für eine engere Zusammenarbeit nannte sie Technologiefragen, die Produktion von Rüstungsgütern und die Arktispolitik. Die deutsche Umwelthilfe klagt gegen den Wohnungskonzern Vonovia wegen Balkonkraftwerken. Der Verband kritisiert, dass Vonovia seine Mieter eine Gestattungsvereinbarung unterschreiben lässt, bevor sie Solaranlagen am Balkon installieren dürfen. Das sei eine unzulässige Hürde. Vermieter dürfen die Erlaubnis laut Gesetz nur bei konkreten und schwerwiegenden Nachteilen verweigern. Der Anteil der Menschen in Deutschland, die in einer Familie leben, ist jahrelang zurückgegangen, hat sich nun aber bei knapp der Hälfte stabilisiert. Grund ist vor allem die Zuwanderung, oft jüngerer Menschen, die häufig mit ihren Familien kommen. Ohne sie sähe die Entwicklung deutlich anders aus. Zuvor war der Rückgang laut Forschenden vor allem darauf zurückzuführen, dass die geburtenstarken Jahrgänge der Nachkriegszeit älter geworden sind. Soweit die Meldungen.
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1: In der Nacht im Südosten wolkig, aber meistens noch trocken, hier und dann Nebel. Ansonsten ist es wechselnd wolkig. Von Nordwesten bis zur Mitte kommt dann Regen rein, der zieht auch weiter Richtung Osten. Im Norden und Nordwesten später Schauer mit lokalen Gewittern. 13 bis 6 Grad. Freitag dann wolkig, teilweise auch heiter. In der Mitte und im Osten erst noch Regen, später vor allem im Norden noch Schauerwetter. Südlich der Donau ist es weitgehend trocken, 17 bis 23 Grad.
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1: Mit Michael Daub. Verspätungen gehören an vielen großen europäischen Flughäfen weiter zum Alltag. Auch Deutschland liefert dabei ein ernüchterndes Bild. Im Flugsommer war rund jeder dritte Flug an den vier größten deutschen Airports verspätet. Besonders schlecht schneidet laut dem Unternehmen Flightright der Flughafen Berlin-Brandenburg ab. Eine engere Zusammenarbeit zwischen Kanada und der EU rückt näher. Premierminister Carney sagte vor dem EU-Parlament, gemeinsam sei man stärker. EU-Kommissionspräsidentin von der Leyen hatte dafür bereits in ihrer Rede zur Lage der EU geworben. Als Bereiche für eine engere Zusammenarbeit nannte sie Technologiefragen, die Produktion von Rüstungsgütern und die Arktispolitik. Die Deutsche Umwelthilfe klagt gegen den Wohnungskonzern Vonovia wegen Balkonkraftwerken. Der Verband kritisiert, dass Vonovia seine Mieter eine Gestattungsvereinbarung unterschreiben lässt, bevor sie Solaranlagen am Balkon installieren dürfen. Das sei eine unzulässige Hürde. Vermieter dürfen die Erlaubnis laut Gesetz nur bei konkreten und schwerwiegenden Nachteilen verweigern. Der Anteil der Menschen in Deutschland, die in einer Familie leben, ist jahrelang zurückgegangen, hat sich nun aber bei knapp der Hälfte stabilisiert. Grund ist vor allem die Zuwanderung, oft jüngerer Menschen, die häufig mit ihren Familien kommen. Ohne sie sähe die Entwicklung deutlich anders aus. Zuvor war der Rückgang laut Forschenden vor allem darauf zurückzuführen, dass die geburtenstarken Jahrgänge der Nachkriegszeit älter geworden sind. Soweit die Meldungen.
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1: In der Nacht im Südosten wolkig, aber meistens noch trocken, hier und dann Nebel. Ansonsten ist es wechselnd wolkig. Von Nordwesten bis zur Mitte kommt dann Regen rein, der zieht auch weiter Richtung Osten. Im Norden und Nordwesten später Schauer mit lokalen Gewittern. 13 bis 6 Grad. Freitag dann wolkig, teilweise auch heiter. In der Mitte und im Osten erst noch Regen, später vor allem im Norden noch Schauerwetter. Südlich der Donau ist es weitgehend trocken, 17 bis 23 Grad.
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1: Mit Michael Daub. Verspätungen gehören an vielen großen europäischen Flughäfen weiter zum Alltag. Auch Deutschland liefert dabei ein ernüchterndes Bild. Im Flugsommer war rund jeder dritte Flug an den vier größten deutschen Airports verspätet. Besonders schlecht schneidet laut dem Unternehmen Flightright der Flughafen Berlin-Brandenburg ab. Eine engere Zusammenarbeit zwischen Kanada und der EU rückt näher. Premierminister Carney sagte vor dem EU-Parlament, gemeinsam sei man stärker. EU-Kommissionspräsidentin von der Leyen hatte dafür bereits in ihrer Rede zur Lage der EU geworben. Alles Bereiche für eine engere Zusammenarbeit nannte sie Technologiefragen, die Produktion von Rüstungsgütern und die Arktispolitik. Die deutsche Umwelthilfe klagt gegen den Wohnungskonzern Vonovia wegen Balkonkraftwerken. Der Verband kritisiert, dass Vonovia seine Mieter eine Gestattungsvereinbarung unterschreiben lässt, bevor sie Solaranlagen am Balkon installieren dürfen. Das sei eine unzulässige Hürde. Vermieter dürfen die Erlaubnis laut Gesetz nur bei konkreten und schwerwiegenden Nachteilen verweigern. Der Anteil der Menschen in Deutschland, die in einer Familie leben, ist jahrelang zurückgegangen, hat sich nun aber bei knapp der Hälfte stabilisiert. Grund ist vor allem die Zuwanderung, oft jüngerer Menschen, die häufig mit ihren Familien kommen. Ohne sie sähe die Entwicklung deutlich anders aus. Zuvor war der Rückgang laut Forschenden vor allem darauf zurückzuführen, dass die geburtenstarken Jahrgänge der Nachkriegszeit älter geworden sind. Soweit die Meldungen.
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1: In der Nacht im Südosten wolkig, aber meistens noch trocken, hier und dann Nebel. Ansonsten ist es wechselnd wolkig. Von Nordwesten bis zur Mitte kommt dann Regen rein, der zieht auch weiter Richtung Osten. Im Norden und Nordwesten später Schauer mit lokalen Gewittern. 13 bis 6 Grad. Freitag dann wolkig, teilweise auch heiter. In der Mitte und im Osten erst noch Regen, später vor allem im Norden noch Schauerwetter. Südlich der Donau ist es weitgehend trocken, 17 bis 23 Grad.

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1: Mit Michael Daub. Verspätungen gehören an vielen großen europäischen Flughäfen weiter zum Alltag. Auch Deutschland liefert dabei ein ernüchterndes Bild. Im Flugsommer war rund jeder dritte Flug an den vier größten deutschen Airports verspätet. Besonders schlecht schneidet laut dem Unternehmen Flightright der Flughafen Berlin-Brandenburg ab. Eine engere Zusammenarbeit zwischen Kanada und der EU rückt näher. Premierminister Carney sagte vor dem EU-Parlament, gemeinsam sei man stärker. EU-Kommissionspräsidentin von der Leyen hatte dafür bereits in ihrer Rede zur Lage der EU geworben. Als Bereiche für eine engere Zusammenarbeit nannte sie Technologiefragen, die Produktion von Rüstungsgütern und die Arktispolitik. Die Deutsche Umwelthilfe klagt gegen den Wohnungskonzern Vonovia wegen Balkonkraftwerken. Der Verband kritisiert, dass Vonovia seine Mieter eine Gestattungsvereinbarung unterschreiben lässt, bevor sie Solaranlagen am Balkon installieren dürfen. Das sei eine unzulässige Hürde. Vermieter dürfen die Erlaubnis laut Gesetz nur bei konkreten und schwerwiegenden Nachteilen verweigern. Der Anteil der Menschen in Deutschland, die in einer Familie leben, ist jahrelang zurückgegangen, hat sich nun aber bei knapp der Hälfte stabilisiert. Grund ist vor allem die Zuwanderung, oft jüngerer Menschen, die häufig mit ihren Familien kommen. Ohne sie sähe die Entwicklung deutlich anders aus. Zuvor war der Rückgang laut Forschenden vor allem darauf zurückzuführen, dass die geburtenstarken Jahrgänge der Nachkriegszeit älter geworden sind. Soweit die Meldungen.
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1: In der Nacht im Südosten wolkig, aber meistens noch trocken, hier und dann Nebel. Ansonsten ist es wechselnd wolkig. Von Nordwesten bis zur Mitte kommt dann Regen rein, der zieht auch weiter Richtung Osten. Im Norden und Nordwesten später Schauer mit lokalen Gewittern. 13 bis 6 Grad. Freitag.